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0: Studio für ein Riebe sei Freundlieb. Wer mit dem Zug heute Morgen zur Arbeit pendelt, muss sich möglicherweise noch auf Verspätungen und Ausfälle einstellen. Der Bahnfunk zwischen Lokführern und Fahrdienstleistern war am Abend ausgefallen. 2 Stunden lang standen alle Züge in Deutschland still. Deutschland und der Rest Europas schwitzen weiter. Die Hitze sorgt für Rekorde und Alarmstufen. Der Deutsche Wetterdienst erwartet heute bis zu 39 Grad. Frankreich erlebte den heißesten Tag und die wärmste Nacht seit Beginn der Wetteraufzeichnungen. Für Belgien und Großbritannien werden weitere Rekorde erwartet. Das Renteneintrittsalter soll nur langsam steigen, ein Teil der Beiträge in Aktien investiert werden. Die Pläne der Bundesregierung zur Rentenreform kommen vielerorts gut an. Trotz einzelner Kritikpunkte haben sowohl einige Sozialverbände als auch Wirtschaftsvertreter das Paket grundsätzlich begrüßt. Bei der Fußball-WM hat Portugal mit 5:0 gegen Usbekistan gewonnen, England und Ghana trennten sich 0:0 und Kroatien gewann 1:0 gegen Panama.
1: 5.59 Uhr, gleich 6 am Mittwoch. Moin zusammen.
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1: Das bin ich. Die nächsten 4 Stunden können wir, wenn ihr wollt, zusammen verbringen. Würde mich sehr freuen. Hab einige schöne Dinge für uns geplant. Tickets für 2 Festivals gibt's abzuräumen. 2 Runden Checks, so zocken wir. Und natürlich jede Menge gute Mucke. Damit legen wir jetzt auch los. Einer meiner Liebsten im Moment. New Religion von Bibi Rexha. Zum Start in den Tag. Gummo.
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0: Leute, ich bin schon so aufgeregt. Gleich geht's hier bei Sunshine Live, BPM Beats per Morning so ab bei Checks zu unserem Spielermittwoch. Was war hier sonst? Just for fun, um einen Sunshine Live Merch-Paket zocken, wurde der Gewinn erhöht. Aber wie krass, ihr checkt nicht.
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0: Der Gewinn bei Checks du sind einfach Perukaville-Tickets. Ey, das ist so der Hammer. Wer von euch hier gleich mit Checks du zockt? Also bei der Story, die ich erzähle, genau zuhört und mir danach eine knifflige Frage dazu beantworten kann, macht sich Perukaville-Tickets klar. Und als wäre das nicht schon krass genug, legt Gerolsteiner noch einen oben drauf. Sie spendieren dazu noch Kästen von ihrem Zwischenwasser, damit ihr gut durch die Festivalsaison kommt. Ja, das gute alte Zwiebel, wichtig und richtig. Und auch das war's noch nicht. Festival-Must-Haves, Buckethead, Raver-Sonnenbrille, Bandana, das gibt's auch noch dazu. Ja, es wird wild um 6.33 Uhr, kurz nach 6:30 geht's hier los. Ich bin so gespannt, ob ihr es auch schafft. Bis gleich.

jetzt einen Song zum Mitsingen. Und Leute, denkt nicht so viel drüber nach. Wenn ihr merkt, ihr wollt singen, dann singt. Mitsingen macht nämlich glücklich. Dabei werden ganz viele Endorphine und Dopamin ausgeschüttet. Und das können wir doch um die Zeit 12 nach 6 gut gebrauchen. Ich sag nur, Rhythm is a Dancer. Guten Morgen.

0: Hermione. Kurz vor halb sieben, Sunshine Live läuft mit BPM Beats per Morning. Mit mir, Anna, und jetzt mit den besten Party-Tipps fürs Wochenende.
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2: Die Party Heatwave gibt's bei Ilses Erika in Leipzig. Das ist eine regelmäßige Clubnacht, wo ihr zu einem sehr breiten Musikmix tanzen könnt. Da läuft Hip-Hop, R&B, Afrobeats und Latin. Also da ist auf jeden Fall für jeden was dabei. Und das Line-Up besteht aus drei Headlinern, die die ganze Nacht spielen. Los geht's hier am Freitag um 22 Uhr. Im C2 Ost in Karlsruhe geht die Once You Love Party. Es ist die zweite Ausgabe und euch erwartet da sehr dunkler Techno. Die Veranstaltung setzt auf keine großen Headliner, sondern auf Underground Acts, die dafür sehr, sehr lange Sets spielen. Ich finde, das klingt nach einer richtig coolen Techno-Nacht für alle aus Karlsruhe und Umgebung. Los geht's da am Freitag um 23 Uhr. Cut the Groove. Vor einem Jahr hat die Partyreihe im Keller des Café Kost begonnen, weil die Underground-Szene nach groovigem Sound gesucht hat. Und jetzt ist die Party optimiert. Ihr bekommt besseren Sound und eine noch größere Produktion. Die Veranstalter sagen, no line-up, trust the sound. Ja, ich finde, das hält doch mal eine Überraschung offen. Los geht's hier am Samstag in Frankfurt um 22:30 Uhr. 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
1: Und mit einem neuen Rekord. Leute, ihr seid crazy. Ich liebe alles daran. 2000 von euch möchten gleich gerne bei Checkst du mitspielen. So viele KandidatInnen hatten wir noch nie. Ich glaube, das wird die epischste Runde, die wir je gezockt haben. Der Einsatz stimmt. Ihr habt Bock, ich hab Bock. In zwei Songs geht's ab. Der Countdown läuft und startet mit Think About Us von Sunny Federa. Let's get ready to rumble, Freunde.
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0: Kurz nach 6:30, Leute, ich glaube, wir sind alle nicht ready für das, was jetzt hier abgeht.
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0: Oder Leonie, wie sieht's aus? Checkst du, was jetzt hier abgeht?
2: Guten Morgen, ich freue mich total. Ich hätte, also natürlich habe ich nie gedacht, dass das jetzt hier real ist.
0: Ja, du hast dich bei unserem Perukaville Instagram Gewinnspiel angemeldet. Leonie, 2000 Leute würden jetzt hier gerne auch mitspielen, aber du, meine Liebe, du hast die Chance, dir 2 Full Weekend Visa Perukaville Tickets inklusive Base Village Zugang, also Camping, plus eine Monatsration, 8 Kisten Zwischenwasser von Gerold Steiner und noch geile Gerold Steiner Goodies, ein Buckethead, geile Raver Sonnenbrille, Bauchtasche und Bandana klar zu machen. Ich glaube, da wird es jetzt nicht Nein zu sagen, oder?
2: Nee, mega, ich hab Bock.
0: Ja, hör mal, da lohnt sich's mal richtig, mir zuzuhören. Leonie, ich erzähle dir jetzt eine Perukaville News. Du hörst zu und achtest auf Details. Beantwortest du mir am Ende die Frage zur Story, räumst du diesen mega Gewinn ab. Bist du ready?
2: Auf jeden Fall.
0: Viel Erfolg. Das Perukaville, das dieses Jahr vom 17. bis zum 19. Juli stattfindet, ist definitiv eines der krassesten Festivals, auf denen man feiern kann. Ich nehme an, liebe Leonie, deshalb willst du auch gerne dahin, oder?
2: Auf jeden Fall.
0: Verstehe ich. Und wenn man dann da ist, ist alles so krass überwältigend. Das kennen wir alle. So ein riesiges Angebot an tollen Dingen, die man da machen kann. Und um das Coolste auf einen Blick zu checken, hat das Perukaville eine Bucketlist rausgehauen. Und die checken wir jetzt mal, liebe Leonie. Erster Punkt, Bungee Jumping. Oha. Dann eine Runde Riesenrad fahren, eine Postkarte schreiben und vom Festival verschicken. Mega. Das sind nur einige To-Dos, die da draufstehen. Und Leonie, jetzt deine alles entscheidende Frage. Checkst du, welche Sachen sollte man laut Bucketlist unbedingt auf dem Perukaville machen? Es reicht, wenn du eine Sache nennst, die ich gerade gesagt habe.
2: Vielleicht Bungee Jumping?
0: Leonie, du gewinnst die Tickets und gehst aufs Perukaville.
2: Mega.
0: Vom 17. bis zum 19. Juli. Ey, Glückwunsch. Ganz, mega, ganz viel Spaß wünschen wir dir.
2: Danke.
0: Alles klar, mein Liebe. Dann habt noch einen ganz schönen Tag.
2: Und dich auch. Ciao.
0: Danke. Ja, Leute, so schnell kann's hier gehen. Festivalsaison ist am Stissel. Leonie fährt aus Perukaville. Und um 8.33 Uhr, da fährt vielleicht noch jemand von euch aus Perukaville.
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DJ und Produzent James Hype, der wird mir immer sympathischer. Der hat sich seinen Weg in das Mischpult damals so hart erkämpft und hilft jetzt Newcomern, die den gleichen Traum wie er haben. Letzte Woche habe ich einen Post von ihm auf Insta gesehen, wo er geteilt hat, wie er es auf die Bühne Ibizas geschafft hat. Richtig sweete Story. Der Mann hat einfach mit den letzten Kröten, die er damals hatte, einen Flug gebucht, hatte dann keine Kohle mehr für eine Unterkunft, hat am Strand gepennt und jeden Tag die Clubs abgeklappert, Demos eingereicht, bis er dann irgendwann wirklich die Chance bekam, dort einen Gig zu spielen. Und mittlerweile ist er Resident auf Ibiza, hostet seine eigene Show und er hat trotz des Erfolgs nicht vergessen, wie schwer es für ihn am Anfang war. Deshalb will er Newcomer supporten und lädt einen oder eine für ein Wochenende nach Ibiza ein. Flug, Hotel und Gig inklusive. Zeigt da mal so ein bisschen seine Welt und gibt ein paar Tipps und Tricks, wie man es schaffen kann und wie man da am Ball bleibt, so wie er es geschafft hat. Das finde ich irgendwie eine richtig schöne Aktion. Guter Typ, dieser James Hype. Deshalb, aber auch wegen seiner nicen Mucke. Hier ist er mit Be Mine. Guten Morgen. 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

0: Im Studio Fenribe sei freundlieb. Pendler müssen heute Morgen bei der Bahn noch mit Ausfällen und Verspätungen rechnen. Der Bahnfunk zwischen Lokführern und Fahrdienstleistern war am Abend bundesweit ausgefallen. Warum, weiß man noch nicht. 2 Stunden lang konnten Züge in ganz Deutschland nicht fahren. Die Hitzewelle lässt das Thermometer in Deutschland weiter steigen. Der Deutsche Wetterdienst erwartet in Teilen des Landes heute bis zu 39 Grad. Das stellt auch Hobbysportler vor Herausforderungen. Die Experten raten, viel trinken und sich mit luftiger Kleidung vor der prallen Sonne schützen. Die jetzt offiziell vorgestellten Ideen zur Rentenreform stoßen vielerorts auf positive Reaktionen. Auch Sozialverbände, Wirtschaft und Opposition können dem Paket im Großen und Ganzen etwas abgewinnen. Etwa beim Anstieg des Eintrittsalters werden aber noch Nachbesserungen gefordert. Bei der Fußball-WM steht Kolumbien nach einem 1:0-Sieg gegen die Demokratische Republik Kongo vorzeitig in der K.O.-Runde. Außerdem spielten Kroatien Panama 1:0, England Ghana 0:0 und Portugal Usbekistan 5:0.
1: Gleich 7, einen schönen guten Morgen.
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1: Naja, so schön wie er halt sein kann, wenn man seit Stunden am Bahnhof festsitzt. Oh, wir haben es gerade gehört, seit gestern Abend bis heute Nacht war wegen einer IT-Störung das gesamte bundesweite Bahnnetz lahmgelegt. Es ist so krass, das habe ich, glaube ich, seit ich lebe noch nie erlebt. Wenn ihr davon betroffen seid, schicken wir euch viel Ruhe, setzt euch in die Sonne und gönnt euch wenigstens gute Mucke. Jetzt X's and O's von L King und Eli Oaks. Guten Morgen.
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0: sind mitten in der Festivalsaison, gerade Hochphase. Unsere Kalender, die füllen sich. Zeit, die Pläne mal festzuzurren.
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0: Und heute gibt's natürlich auch wieder Tickets hier bei Sunshine Live für eins der besten Tagesfestivals, wo gibt, wie man so schön im Ruhrgebiet sagt. 25 Floors, 250 DJs, 35.000 RaverInnen werden den Olga-Park in Oberhausen auseinandernehmen. Und da bei der Ruhr in Love, da dürft ihr, liebe Sunshine Live Community, auf gar keinen Fall fehlen. Wir schicken euch hin mit Comfort-Tickets. Klar, für unsere Besten nur das Beste. Fastlane Entry, Komfortbereich mit Bar. Wenn ihr mit Auto kommt, mit Parkplatz. Ihr sollt einfach einen geilen Tag haben, euch um nichts Sorgen machen. Und wenn ihr Bock habt, dann meldet euch noch schnell an auf sunshine-live.de oder kommentiert unseren Festival-Post auf Insta. Und könnte sein, dass ihr dann um 8 schon lacht, weil ihr euren Namen hört und euch Comfort-Tickets für die Ruhr in Love klar macht. Ich habe noch gar nicht gesagt, wann die Ruhr in Love ist. Am 4. Juli. Also checkt mal die Kalender. Ich weiß, sie werden langsam voll. Und wenn ihr am 4. Juli noch nichts vorhabt, dann slidet da mal rein auf sunshine-live.de. Einen guten Start wünsche ich euch jetzt mit Told You So von Martin Garrix. Come on.

0: 8, Sunshine Live, BPM Beats per Morning Love bei euch. Leute, dieses Wochenende gehen eigentlich einige sehr geile Festivals. Fusion zum Beispiel, eins der größten in Deutschland, bei 35 Grad plus. Ist aber der bessere Place, um Party zu machen, ehrlich gesagt in klimatisierten Clubs. Und das sind unsere Empfehlungen fürs Wochenende.
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2: Die Rakete in Nürnberg präsentiert euch Pappenheimer und Kerstin Eden. Pappenheimer spielt treibenden und sehr harten Techno und Kerstin Eden spielt eher ein bisschen melodischen Techno. Außerdem wird es noch ein paar andere Support-Acts geben, die auch Techno spielen. Also ihr merkt, für diese Party müsst ihr wirklich Techno lieben. Los geht's da am Freitag um 23 Uhr. D&B All-Stars Germany ist ein großes Drum-and-Bass-Festival und hat einen exklusiven Deutschland-Termin in Mannheim. Es wird von D&B All-Stars zusammen mit dem Veranstalter Royal Rumble organisiert und die haben ein fettes Line-Up auf die Beine gestellt. Unter anderem Hybrid Minds, Culture Shock, Harriet Jackson oder Born to Road sind da am Start. Los geht's am Samstag im Maimarkt-Gelände um 14 Uhr. Im Transit in Chemnitz geht eine weitere Ausgabe der Bounce Yard Party Reihe. Die Mucke konzentriert sich auf Bounce, Trance, Groove, Techno und härtere Rave Sounds. Hier geht's um die Community und ums Tanzen. Und da legen zum Beispiel Timstagram und Mimi auf. Los geht's hier am Freitag um 23 Uhr.
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1: Genau, 7:30 am Wasen. Wunderschön wünsche ich euch. Kommt gut in den Mittwoch. Jetzt mit einem Track, der uns mal kurz zum Strand beamt. An den Ort, wo es sich eigentlich die nächsten Tage nur aushalten lässt. Eine Hitzewelle kommt, Leute. Sucht das Wasser und bleibt einfach da. Nehmt uns mit. Wir machen euch sommerliche Mucke dazu an. Und so kann man dann die Hitze auch ganz easy überstehen. I Adore You von Ugel und Topic hören wir. Einen schönen guten Morgen.
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1: Eine News, die hat mich heute Morgen so schnell wach gemacht. Bundesweite Bahnstörung, es fahren keine Züge mehr. Ey, und seit ich mich erinnern kann, gab es das noch nie. Kein einziger Zug ist von gestern Abend bis heute vor so circa 2 Stunden gefahren. Oioioi, und wir wissen ja alle, wie nervig es ist, wenn die Züge nur 5-10 Minuten Verspätung haben. Aber jetzt stellt euch mal vor, ihr sitzt eine ganze Nacht am Bahnhof. Und so ging es Kathleen aus unserer Sunshine Life Community.
2: Wir sitzen seit 11 Uhr am Dortmund Hauptbahnhof und unser Zug sollte um 10 vor 1 oder so kommen. Und irgendwann stand irgendwas von 2.30 Uhr und da dachte ich schon so, okay, ja gut, für die Stunde ist jetzt auch nicht so ein Ding. Dann stand da was von 4 Uhr noch was, dann waren wir schon so, okay, fuck, aber ist jetzt so, müssen wir irgendwie machen. Und dann irgendwann stand einfach, fällt aus. Und ja, dann bin ich auch zur Information und meinte so, jo, was geht hier ab? So, was ist was? Gibt es irgendein Ersatzding? Können wir uns ein Taxi nehmen? Bezahlt die Deutsche Bahn das alles? Nein, so. Ja, und jetzt müssen wir quasi den ersten ICE nehmen. Den können wir auch nehmen, weil wir halt jetzt quasi Flex-Ticket haben. Der hat jetzt aber auch wieder eine halbe Stunde Verspätung. Also es ist wirklich alles nicht geil. Und ja, es geht gleich wieder, aber wir sitzen jetzt gleich seit 7 Stunden, jetzt genau seit 7 Stunden am Dortmunder Hauptbahnhof.
1: Oh Mann, ey, allen von euch, denen es ähnlich geht, haltet durch. Wir supporten euch mit guter Mucke und alle, die heute Zug fahren müssten, nur nicht am Bahnhof sind, probiert es am besten irgendwie zu vermeiden. Homeoffice, Auto oder Busse, Fahrrad, das ist die Devise. Kommt gut durch, ihr Lieben, wir schicken euch viel Kraft mit DNA Loving You von Billie Jellies und Hannah Boleyn.

John Summit Mix. Geile Mucke, macht der Typ ja. Aber menschlich, ne? Werde ich absolut nicht schlau aus dem. Okay, hört sich so an, als ob ich den persönlich kenne. Kenne ich nicht, aber was man so auf Insta mitbekommt. In einem Moment postet er ein Video, wo er seinen Remover-Koffer, also einen sehr teuren Koffer, anzündet. Und ich denke mir so, dekadent und auch sehr unsympathisch. Und im nächsten Moment postet er ein Video, wie er auf Ibiza einen Cleanup-Hike organisiert. Ja, manchmal sollte man vielleicht einfach nur die Mucke hören und gut ist. Und das machen wir jetzt beim nächsten Track. Alice DJ mit Better Off Alone. Hören wir hier bei Sunshine Live BPM Beats by Morning. Guten Morgen.

0: Studio von Riebe sei freundlieb. Wer mit dem Zug heute Morgen zur Arbeit pendelt, muss sich möglicherweise noch auf Verspätungen und Ausfälle einstellen. Der Bahnfunk zwischen Lokführern und Fahrdienstleistern war am Abend ausgefallen. 2 Stunden lang standen alle Züge in Deutschland still. Eine Hitzewelle hat Europa weiter fest im Griff. In Deutschland, Frankreich, Spanien und Italien gibt es weiter Hitzewarnungen. Bei den Franzosen wurden neue Temperaturrekorde aufgestellt. Es ist bereits die 2. Hitzewelle in Westeuropa in nur knapp einem Monat. Mit einem ungewohnt entschlossenen Auftritt hat die Bundesregierung die Rentenreformpläne vorgestellt. Nach dem eher flach gefallenen Herbst der Reformen könnte also eins der ganz großen Projekte umgesetzt werden. Dadurch könnte Schwarz-Rot wieder Vertrauen aufbauen, sagte uns der Zukunftsforscher Ulrich Reinhardt. Kolumbien hat sich bei der Fußball-WM mit einem 1:0 gegen die Demokratische Republik Kongo vorzeitig für die K.O.-Runde qualifiziert. In der Gruppe hat außerdem Portugal 5:0 gegen Usbekistan gewonnen. England-Ghana endete 0:0, Panama unterlag Kroatien 0:1.
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2: Heute mal mit Tickets für ein Tagesfestival, die meiner Meinung nach besseren Festivals. Man hat alles, was an einem Festival geil ist. Verschiedene Stages und Genres, viele fröhliche Raver und alles das, was nervt. Für mich in erster Linie Camping, das hat man nicht. Eins der besten Tagesfestivals ist definitiv die Ruhr in Love. Am 4. Juli findet sie dieses Jahr statt. Und die liebe Celine aus unserer Sunshine Life Community, die würde gerne dahin. Celine hat unseren Instagram-Festival-Post kommentiert. Sie heißt Celine-RE. Also, liebe Celine-RE, wenn du in 2 Songs hier anrufst, dann klärst du dir 2 Comfort-Tickets für Ruhr in Love. Und liebe Sunshine Life Community, wenn sie nicht anruft, dann klärt ihr sie euch. 0049 30 20 19 16 16 ist die Nummer. Spannend ist es. Hier ist der erste Song, Cry For You von Sidepiece Gummo.
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1: Eins der besten Tagesfestivals und eine absolute Empfehlung für alle Raver, die Bock auf ein geiles Festival, aber nicht unbedingt auf die Camping-Experience haben, ist die Ruhr in Love. Man geht morgens fresh hin, kommt abends zerstört zurück, aber halt in sein eigenes Bett. Das ist schon ultra komfortabel. Noch komfortabler wird's aber mit Comfort-Tickets. Fastlane-Entry heißt schnell rein, an der Schlange vorbei. Comfort-Lounge mit Bar. Ihr habt also einen Rückzugsort mit Drinks. Und wer mit Auto kommt, kriegt auch noch einen Parkplatz. Gemütlicher geht's nicht. Und genau so habt ihr es euch verdient. Deshalb schicken wir euch so zur Ruhr in Love. Celine-RE hat unseren Instagram-Festival-Sommer-Post kommentiert. So haut ihr euch, by the way, nämlich auch in unsere Lostrommel. Und sie wurde ausgelost, hat aber leider nicht bei mir angerufen. Und das heißt, meine liebe Sunshine Life Community, ihr könnt euch jetzt die zwei Comfort-Tickets für Ruhe in Love klären. Wer Bock hat, ruft jetzt an 0049 30 20 19 16 16. Ihr kennt das Spiel. Wer zuerst kommt, mal zuerst. Moini!

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1: Hey Leute, ob ihr Bock auf die Ruhe in Love habt? Ja, ich sag mal so, die Telefonanlage hier klingelt gerade immer noch. Hunderte von Leuten rufen hier jetzt gerade in diesem Moment noch an. Die liebe Celine-RE, die hatte die Möglichkeit, sich hier zwei Tickets klar zu machen. Sie hat aber nicht angerufen. Deshalb gingen die Tickets raus an euch. Ihr konntet anrufen und die allererste, die angerufen hat, das war die Katrin aus Bochum. Guten Morgen.
2: Guten Morgen.
1: Du gewinnst zwei Tickets.
2: Hallo.
1: Für die Ruhe in Love.
2: Oh mein Gott.
1: Ja.
2: Oh mein Gott, ist das geil. Ich freue mich total.
1: Oh, und ich freue mich ganz doll mit für dich, meine Liebe. Ruhe in Love. Oh, warst du schon mal da?
2: Ja, tatsächlich. Das ist aber schon gefühlt Ewigkeiten her. 2009. Und das war mein allererstes Festival, als ich gegangen bin.
1: Wow.
2: Mega.
1: Boah, und dann direkt die Ruhe in Love. Hey, wie geil. Und 2000, ja. Warst du dann seit 2009 nochmal da? Oder war das das letzte Mal, dass
2: ja,
1: du
2: genau.
1: da
2: warst? Ja, genau. Ja, letztes Jahr war ich nochmal da. Und es war auch wieder super toll. Das
1: boah, krass.
2: War einfach mega, ja.
1: Also sind dann ja auch irgendwie 15, nimmst du nicht genau, aber
2: ja,
1: oder so Jahre.
2: Genau. Ja, genau.
1: und was?
2: Das hat auch wieder so Bock gemacht. Ne? Das war einfach so geil.
1: Ey, glaube ich. Hat sich bestimmt ja auch ein bisschen was verändert und so. Aber ist ja auch manchmal gut. Manchmal ist ja auch dann irgendwie schön, ne, wenn sich ein bisschen was tut und so. Da bin ich mal gespannt, was du dieses Jahr erzählst, wie es so ist.
2: Oh mein Gott. Mein Herz rast gerade total. Ich freue mich riesig. Das ist so schön. Ich freue mich.
1: Mensch, und wir freuen uns ganz toll mit dir. Katrin, du gewinnst auch zwei Komfort-Tickets. Heißt, das Ganze wird noch ein bisschen komfortabler als wahrscheinlich 2009 beim ersten Festival.
2: Oh ja. Ja. Und ich hoffe auf besseres Wetter als 2009. Da war ich nämlich echt bis zu den Knien im Matsch, weil es vorher geregnet hatte.
1: Oh nein.
2: Und der Olga-Park ist ja durchaus dann auch so, dass es mal matschig werden kann.
1: Oh ja.
2: Von daher, ja, das wird bestimmt anders.
1: Oh, ich wünsche dir auf jeden Fall so ein gutes Mittelmaß. Nicht so ein Matschwetter, aber auch nicht jetzt 35 Grad wie am Wochenende. So ein,
2: ja, genau.
1: So schöne 25 Grad und dann wird das auf jeden Fall ein richtig geiles Event.
2: Oh mein Gott, wie geil.
1: Katrin.
2: Ganz herzlichen Dank.
1: Total gerne. Einen schönen Tag noch für dich. Leute, das ist unser Festivalsommer. Meldet euch noch an auf sunshine-live.de oder auch auf unserem Instagram-Gewinnspiel, wie heute die liebe Celine-RE. Aber dann Empfehlung, auch Sunshine Live hören, sonst verpasst ihr es, wenn euer Name hier gedroppt wird.

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1: In Hamburg könnt ihr Paul Kalkbrenner live sehen. Der Techno-Act ist bekannt dafür, seine Songs live zu zerlegen und dann während des Auftritts einfach wieder zusammenzubauen. Und genau das macht er da für euch. In Heiligengeistfeld könnt ihr da zusammen mit ihm feiern am Samstag ab 16 Uhr. In München gibt's das Flow State Open Air im Pineapple Park. Das ist eine neue Eventreihe mit groovigen und durchgehenden Sets und Techno- und Trance-inspirierten Sounds. Da sind Acts wie Darida, Gwizek oder CDB am Start. Wer das mal auschecken will, der kann das am Sonntag ab 15 Uhr machen. My Dear ist eine etablierte House- und Deep-House-Party-Reihe im Kölner Club Gewölbe. Die Events werden von Dennis Stockhausen geschmissen und er tritt da unter anderem auch selbst auf. Er ist Resident der Reihe und bekannt für elegante House- und Deep-House- und Minimal-Sets im Kölner Umfeld. Da kommen richtig nice Acts mit Vinyl und geiler Atmosphäre auf euch zu. Los geht's hier am Freitag um 23 Uhr.
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1: Und mit einem neuen Rekord. Leute, ihr seid crazy. Ich liebe alles daran. 2000 Leute von euch möchten gleich gerne bei Checkstum mitspielen. So viele Kandidaten hatten wir noch nie. Das wird die epischste Runde, die wir je gezockt haben. Der Einsatz stimmt. Ihr habt Bock, ich hab Bock. In zwei Songs geht's ab. Der Countdown läuft und startet jetzt mit dem Banger von dem neuen Banger von Bebe Rexha. New Religion. Let's get ready to rumble.
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0: Im heutigen Check so Jackpot 2 Regular Visa Tagestickets fürs Perukaville. Ihr könnt euch aussuchen, ob für Samstag oder Sonntag. Eine Monatsration, 8 Kisten Zwischenwasser von Gerolsteiner. Und ja, wir übertreiben komplett. Auch noch cooler Gerolsteiner Festival Merch. Hut, Sonnenbrille, Bauchtasche, Bandana. Das alles kann sich jetzt unser nächster Check so Kandidat hier bei Sunshine Live BPM Beats per Morning klar machen.
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0: Und das ist der liebe Robin aus Remscheid. Guten Morgen.
2: Hi, grüß dich.
0: Robin, 2000 Leute haben mitgemacht und wären jetzt gerne an deiner Stelle. Aber du wurdest ausgelost und ich freue mich sehr, jetzt mit dir zu zocken. Hast du Bock?
2: Ich hab Bock.
0: Robin, ich erzähle dir jetzt eine Perukaville-News. Du hörst zu und achtest auf Details. Beantwortest du mir dann am Ende die Frage, die ich dir zur Story stelle, dann räumst du diesen mega krassen Gewinn ab.
2: Jo, hoffen wir.
0: Ich drück dir die Daumen, hier ist deine Story. Robin, das Perukaville, das findet dieses Jahr vom 17. bis zum 19. Juli statt. Und ich glaube, dieses Datum, das haben wir uns alle schon seit Monaten in den Kalender geschrieben. Also ich spätestens, seit ich gesehen habe, dass Charlotte DeWitt auf dem Line-Up steht, habe dann direkt mal das ganze Line-Up unter die Lupe genommen. Und Hallöchen, die Creme de la Creme von DJs und ProduzentInnen ist da am Start. Armin van Buuren, The Chainsmokers, Felix Jehn, Sonny Fodera, Steve Aoki. Und ich könnte wahrscheinlich jetzt noch ein paar Stunden Namen droppen. Aber ich mache jetzt mal einen Cut und frag dich, mein lieber Robin, die alles entscheidende Frage. Checkst du, wie geil dieses Line-Up ist? Das ist noch nicht die checkste Frage. Dann nennen wir doch mal bitte einen Artist vom Line-Up, die ich jetzt hier gerade gesagt habe.
2: Ja, dann sage ich mal Armin van Buuren.
0: Und das ist korrekt!
2: Ja, super! Ja. Sehr geil!
0: Sehr geil, Wahnsinn, du fährst zum Perukaville!
2: Ja, Hammer! Geil.
0: Ey, richtig cool, warst du schon mal da?
2: Tatsächlich ja, ich glaube, es ist mein 6. jetzt.
0: Das 6. Jahr! Na Mensch, du bist ja schon ein alter Hase. Ganz viel Spaß wünschen wir dir. Genieß das Gerolsteiner Zwischenwasser. Denk dran, viel zu trinken, ne? Wichtig.
2: Jo,
0: sehr gerne. Leute, 8.42 Uhr haben wir es am Mittwoch. Einen wunderbaren Start in den Tag euch.
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0: knapp 40 Grad werden es am Wochenende. Und das Unchilligste, was ich mir bei diesen Temperaturen vorstellen könnte, ist auf dem Festival zu sein. Ohne Schatten. Ihr kennt es alle, aber wenn wir uns jetzt ein Jahr schon drauf gefreut haben, die Tickets haben, dann sagen wir das ja auch nicht wegen 40 Grad ab, oder?
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0: Und da kommt unsere Festival-Expertin Pauline ans Spiel. Guten Morgen.
2: Guten Morgen.
0: Pauline, was machen wir denn jetzt, wenn wir uns irgendwie schon super lange auf dem Festival gefreut haben, am Wochenende, wir wollen hin, ich jetzt zum Beispiel, du ja auch, Fusion. Wie surviven wir das?
2: Ey, basic, aber ganz, ganz wichtig, genug trinken. Trinkt viel Wasser, achtet drauf, dass ihr immer eine Flasche dabei habt. Ihr könnt euch auch einfach mit so Gafferband eine kleine Tasche irgendwie draus machen und die um den Hals tragen. Dann verliert ihr die nicht und habt immer was zum Trinken dabei. Achtet auf Kopfbedeckung, nehmt euch eine Cap mit oder was auch ein richtiger Lifesaver sein kann, ist ein Tuch. Das habt ihr um, könnt ihr immer wieder nass machen und um den Kopf wickeln, das bewirkt Wunder. Cremt euch ein, Sonnencreme ist wichtig, ein Fächer. Jetzt habe ich noch einen kleinen Trick, wie man so ein bisschen Getränke kühlen halten kann.
0: Oh, hau raus. Ohne Kühlbox?
2: Ohne Kühlbox. Ist jetzt auch nicht, ne? Ganz kühl dann, aber ein bisschen auf jeden Fall besser als die Außentemperatur. Ihr kennt doch alle diese Black and Fresh-Zelte. Man sieht die überall. Sind diese Wurfzelte. Das sind die, die in 2 Sekunden aufgebaut sind und die am letzten stehen, weil niemand die wieder zusammenbekommt.
0: Ja.
2: Und die halten wirklich kühl. Wenn ihr eure Getränke unter das Zelt quasi nicht mal buddelt, sondern wirklich einfach legt, werden die kühler und können euch irgendwie morgens auch da eine kleine Erfrischung bieten. Und noch ein kleiner Trick, Rettungsdecken. Die gibt's in der Apotheke oder im Baumarkt für 1 Euro oder 2. Und wenn ihr die mit der silbernen Seite nach außen aufs Zeltdach quasi anbringt, reflektiert das das Sonnenlicht und hält das Zelt kühler, dass man auch einfach länger schlafen kann.
0: Wow, okay, das alles wusste ich nicht. Also ich würde sagen, ab in den Baumarkt, Leute, deckt euch ein und dann überleben wir dieses Wochenende bei 40 Grad auch auf dem Festival. Vielen lieben Dank, Pauline, für die Tipps. Dir viel Spaß auf dem Festival und euch auch. Leute, achtet auf euch und nehmt uns vielleicht einfach mit auch auf den Zeltplatz. Macht da uns auf eine Box an und let's go.

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im Studio Fenribe sei freundlieb. Nach dem Funkausfall bei der Deutschen Bahn läuft die Ursachensuche. In der Nacht konnte für rund 90 Minuten bundesweit kein einziger Zug fahren. Zehntausende Menschen saßen an Bahnhöfen fest. Die Bild-Zeitung berichtet, dass ein fehlerhaftes Software-Update der Grund war. Die Hitzewelle hat jetzt ganz Deutschland fest im Griff. Selbst ganz im Norden steigen die Temperaturen heute auf über 30 Grad. Weiter südlich sind auch 40 Grad in Reichweite. Hobbysportler sollten am besten früh morgens oder abends trainieren, raten Experten. Heute auf über 30 Grad. Weiter südlich sind auch 40 Grad in Reichweite. Hobbysportler sollten am besten früh morgens oder abends trainieren, raten Experten. Bundesverteidigungsminister

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2: Um 8.59 Uhr, gleich 9 Uhr am Mittwoch. Einen schönen guten Morgen wünsche ich euch. Kurze Service-Durchsage zur bundesweiten Störung im Zugverkehr. Ey, ultra krass war das, ne? Sie ist auf jeden Fall behoben, die Züge fahren wieder. War ja aber ein ganz schönes Chaos. Wenn ihr heute irgendwie weiterfahren müsst, checkt auf jeden Fall die Verbindung. Es kann natürlich zu Folgeverspätungen kommen. Züge können auch immer noch ausfallen. Wünsche euch eine gute Fahrt und einen guten Tag. Jetzt mit Body von Topic hier bei Sunshine Live BPM Beats per Morning. Moini.
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0: super happy Music gibt's jetzt auf unsere Öhrchen drauf.
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0: So beschreibt Künstler Bauer, den wir vom Harlem Shake kennen, den Sound von seinem neuen Album You auf jeden Fall. Klingt sehr vielversprechend und deshalb hören wir direkt rein in einen Track, der sich ebenfalls sehr vielversprechend anhört. Kiss on the Lips. Küsschen an euch. Guten Morgen.
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0: Kurz vor halb zehn, Sunshine Live hier präsentiert jetzt die Party-Tipps fürs Wochenende.
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2: Im Found in Berlin geht das Watergate Open Air. Das heißt mal wieder ein richtig nicer Day-Night-Rave. Und das Line-Up, Leute, Mann, DJ Heartstring, DJ Split, THC und weitere Acts, die unter anderem auch noch announced werden, sind da am Start. Tanz dazu, Bass, House und auch schnelleren Rave-Sounds. Los geht's da am Samstag um 14 Uhr. Im Kowalski in Stuttgart geht die Kova Resident Night. Das heißt, alle Residents des Clubs spielen da die ganze Nacht. Richtig geile Mucke für euch. Darunter sind zum Beispiel Steve Turner, er spielt House und Afro House. Und Toby Grimm hat einen groovigen Club-Sound für euch drauf. Los geht's hier am Freitag um 23 Uhr. Die Kiesgrube in Neuss lädt euch am Sonntag ein, gemeinsam ihren 30. Geburtstag zu feiern. Dafür gibt's ein sehr, sehr stark besetztes House- und Tech-House-Line-Up. Jamie Jones, Vintage Culture und Tina Colada stehen da für euch an den Decks. Also freut euch auf eine ultra nice Location. Die Kiesgrube ist bekannt als einer der wichtigsten Open-Air-Clubs in Deutschland. Los geht's da um 12.
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1: Kurz vor halb zehn am Morgen, 9.27 Uhr. Moin zusammen. Was ein wilder Start in den Tag heute. Auf der einen Seite ist unser Bahnnetz über Nacht zusammengebrochen. Einige von euch saßen an Bahnhöfen fest. Auf der anderen Seite gab es ja heute Morgen schon Tickets für zwei ultra geile Festivals. Perucaville und Ruhr in Love. Und was uns in allen Situationen, egal ob in doofen oder in guten, die ganze Zeit begleitet, das sind unsere wunderbaren Beats per Morning hier bei Sunshine Live. Und den nächsten, den habe ich hier schon in den Startlöchern stehen. Call My Name von Alle Farben. Wunderbaren guten Morgen wünsche ich euch.
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Heute Abend, 21 Uhr, spielt die Schweiz, oder ich weiß gar nicht, ob 21 Uhr, ne, bin ich beim Wort. Heute Abend spielt auf jeden Fall die Schweiz, unser wunderschönes Nachbarland, aus dem auch ein Teil unserer Sunshine Life Community kommt. Grüße gehen raus an der Stelle. Und deshalb bringen wir uns schon mal ein bisschen in Stimmung. Gregor Kobel im Tor, außen rechts Nico Elvedi, außen links Ricardo Rodriguez. Spaß, natürlich nicht so. Wenn ihr mich fragt, als Nicht-Fußball-Fan kommt so gar keine Stimmung auf. Wir stimmen uns wie jeden Tag mit elektronischer Musik aus dem Land, das spielt ein. Und heute gibt's Mucke aus der Schweiz. Ja, und die Schweiz ist ja, was elektronische Musik angeht, ultra gut aufgestellt. Nora Empior, DJ Bobo, Mike Candice. Und ihr wisst, ich bin vor allem Fangirl von DJ Duo Animal Trainer. Die beiden Jungs, denen auch das Hive, ein richtig fresher Club in Zürich, gehört. Und um uns auf das Länderspiel heute Abend einzustimmen, gönnen wir uns jetzt einen Track von den beiden Animal Trainer. Hier ist ihr Remix zu Big Jet Plane. Mein Name ist Anna. Einen schönen Mittwoch wünsche ich euch.

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1: Im Studio Fenri Besay Freundlieb. Aufatmen bei der Deutschen Bahn. Nach dem Funkausfall läuft der Verkehr seit dem Morgen weitgehend störungsfrei. In der Nacht konnte bundesweit für etwa 90 Minuten kein einziger Zug fahren. Der Grund für die Technikpanne wird noch gesucht. Deutschland und der Rest Europas schwitzen weiter. Die Hitze sorgt für Rekorde und Alarmstufen. Der Deutsche Wetterdienst erwartet heute bis zu 39 Grad. Frankreich erlebte den heißesten Tag und die wärmste Nacht seit Beginn der Wetteraufzeichnungen. Für Belgien und Großbritannien werden weitere Rekorde erwartet. Im Fall des zu Tode geprügelten Zugbegleiters in Rheinland-Pfalz beginnt heute der Prozess. Angeklagt ist ein 26-Jähriger. Die Tat im Februar hat eine große Debatte über die Sicherheit des Zugpersonals ausgelöst. Die Deutsche Bahn hat reagiert, etwa mit Bodycams und Doppelbesetzungen bei Ticketkontrollen. Bei der Fußball-WM steht Kolumbien nach einem 1:0-Sieg gegen die Demokratische Republik Kongo vorzeitig in der K.O.-Runde. Außerdem spielten Kroatien Panama 1:0, England Ghana 0:0 und Portugal Usbekistan 5:0.

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1: Im Studio von Riebe sei freundlieb. Nach dem Funkausfall bei der Deutschen Bahn läuft die Ursachensuche. In der Nacht konnte für rund 90 Minuten bundesweit kein einziger Zug fahren. Zehntausende Menschen saßen an Bahnhöfen fest. Die Bild-Zeitung berichtet, dass ein fehlerhaftes Software-Update der Grund war. Die Hitzewelle lässt das Thermometer in Deutschland weiter steigen. Der Deutsche Wetterdienst erwartet in Teilen des Landes heute bis zu 39 Grad. Das stellt auch Hobbysportler vor Herausforderungen. Die Experten raten, viel trinken und sich mit luftiger Kleidung vor der prallen Sonne schützen. Kommt ein Social-Media-Verbot für Kinder unter 16? Eine Kommission der Bundesregierung stellt heute ihre Empfehlung zu TikTok, Insta und Co. dazu vor. Etwa der Ethikrat lehnt ein pauschales Verbot ab. Er fordert ein Schutzkonzept. Anbieter sollten stärker in die Pflicht genommen werden. Auffallend entschlossen und optimistisch. Beim Thema Rentenreform gibt die Bundesregierung gerade ein anderes Bild ab als in den letzten Monaten. Der Zukunftsforscher Ulrich Reinhardt sieht das als Chance für die Politik, Ansehen und Vertrauen zurückzugewinnen, sagt er uns im Interview.

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1: Die Party Heatwave gibt's bei Ilses Erika in Leipzig. Das ist eine regelmäßige Clubnacht, wo ihr zu einem sehr breiten Musikmix tanzen könnt. Da läuft Hip-Hop, R&B, Afrobeats und Latin. Also da ist auf jeden Fall für jeden was dabei. Und das Line-Up besteht aus 3 Headlinern, die die ganze Nacht spielen. Los geht's hier am Freitag um 22 Uhr. Im C2 Ost in Karlsruhe geht die Once You Love Party. Es ist die 2. Ausgabe und euch erwartet da sehr dunkler Techno. Die Veranstaltung setzt auf keine großen Headliner, sondern auf Underground Acts, die dafür sehr, sehr lange Sets spielen. Ich finde, das klingt nach einer richtig coolen Techno-Nacht für alle aus Karlsruhe und Umgebung. Los geht's da am Freitag um 23 Uhr. Cut the Groove. Vor einem Jahr hat die Partyreihe im Keller des Café Kost begonnen, weil die Underground-Szene nach groovigem Sound gesucht hat. Und jetzt ist die Party optimiert. Ihr bekommt besseren Sound und eine noch größere Produktion. Die Veranstalter sagen, no line-up, trust the sound. Ja, ich finde, das hält doch mal eine Überraschung offen. Los geht's hier am Samstag in Frankfurt um 22:30 Uhr.

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im Studio von Ribesay Freundlieb. Aufatmen bei der Deutschen Bahn. Nach dem Funkausfall läuft der Verkehr wieder weitgehend störungsfrei. In der vergangenen Nacht konnte bundesweit für etwa 90 Minuten kein einziger Zug fahren. Der Grund für die Technikpanne wird noch gesucht. Eine Hitzewelle hat Europa weiter fest im Griff. In Deutschland, Frankreich, Spanien und Italien gibt es weiter Hitzewarnungen. Bei den Franzosen wurden neue Temperaturrekorde aufgestellt. Es ist bereits die zweite Hitzewelle in Westeuropa in nur knapp einem Monat. Bundesverteidigungsminister Pistorius stampft das bisher größte Marineprojekt ein. Die Fregatten vom Typ F-126 werden nicht gebaut. Das Vorhaben zusammen mit einer niederländischen Werft war von Problemen überschattet. Stattdessen sollen jetzt 8 kleinere Schiffe vom deutschen Hersteller TKMS beschafft werden. Bei der Fußball-WM steht der letzte Spieltag der Gruppenphase an. Los geht's mit Gruppe B. Bei einem Unentschieden zwischen Kanada und der Schweiz sind beide Teams sicher weiter. Im Spiel Bosnien-Herzegowina gegen Katar zählt für beide Mannschaften nur ein Sieg.

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Im Studio Christiane Hampe. Der, Zitat, planmäßige Tausch einer technischen Komponente ist überhaupt nicht nach Plan gelaufen und hat bei der Bahn wohl den Komplettausfall letzte Nacht verursacht. Zehntausende Menschen saßen während der anderthalbstündigen Technikpanne an Bahnhöfen oder in Zügen fest. Experten sind gegen ein pauschales Verbot von Insta, TikTok und Co. für Kinder und Jugendliche. Die vom Familienministerium eingesetzte Kommission schlägt stattdessen ein Mindestalter von 13 Jahren für Social-Media-Accounts vor oder eine Beschränkung für einzelne Dienste, je nach Risiko. Verteidigungsminister Pistorius stampft das bisher größte Marineprojekt ein. Die Fregatten vom Typ F-126 werden nicht gebaut. Das Vorhaben zusammen mit einer niederländischen Werft war von Problemen überschattet. Stattdessen sollen jetzt 8 kleinere Schiffe vom deutschen Hersteller TKMS beschafft werden. Bei der Fußball-WM steht der letzte Spieltag der Gruppenphase an. Los geht's mit Gruppe B. Beim Unentschieden zwischen Kanada und der Schweiz sind beide Teams sicher weiter. Im Spiel Bosnien-Herzegowina gegen Katar zählt für beide Mannschaften nur ein Sieg.

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1: Die Rakete in Nürnberg präsentiert euch Pappenheimer und Kerstin Eden. Pappenheimer spielt treibenden und sehr harten Techno und Kerstin Eden spielt eher ein bisschen melodischen Techno. Außerdem wird es noch ein paar andere Support-Acts geben, die auch Techno spielen. Also ihr merkt, für diese Party müsst ihr wirklich Techno lieben. Los geht's da am Freitag um 23 Uhr. D&B All-Stars Germany ist ein großes Drum-and-Bass-Festival und hat einen exklusiven Deutschland-Termin in Mannheim. Es wird von D&B All-Stars zusammen mit dem Veranstalter Royal Rumble organisiert und die haben ein fettes Line-Up auf die Beine gestellt. Unter anderem Hybrid Minds, Culture Shock, Harriet Jackson oder Born to Road sind da am Start. Los geht's am Samstag im Maimarktgelände um 14 Uhr. Im Transit in Chemnitz geht eine weitere Ausgabe der Bounce Yard Party Reihe. Die Mucke konzentriert sich auf Bounce, Trance, Groove, Techno und härtere Rave Sounds. Hier geht's um die Community und ums Tanzen. Und da legen zum Beispiel Timstagram und Mimi auf. Los geht's hier am Freitag um 23 Uhr.

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0: Im Studio Lisa Schwarzkopf. Experten sind für ein weniger striktes Verbot von Insta, TikTok und Co. für Kinder und Jugendliche. Die vom Familienministerium angesetzte Kommission schlägt ein Mindestalter von 13 Jahren für Social-Media-Accounts vor oder eine Beschränkung für einzelne Dienste je nach Risiko. Der Kommissionsvorsitzende Köller sagte, Kinder und Jugendliche aus der digitalen Welt auszusperren ist kein Schutz. Der Zitat planmäßige Tausch einer technischen Komponente ist überhaupt nicht nach Plan gelaufen und hat bei der Bahn wohl den Komplettausfall letzte Nacht verursacht. Zehntausende Menschen saßen während der anderthalbstündigen Technikpanne an Bahnhöfen oder in Zügen fest. Bei der Fußball-WM steht der letzte Spieltag der Gruppenphase an. Los geht's mit Gruppe B. Bei einem Unentschieden zwischen Kanada und der Schweiz sind beide Teams sicher weiter. Im Spiel Bosnien-Herzegowina gegen Katar zählt für beide Mannschaften nur ein Sieg.
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1: Machen wir mal kurz eine Reise zurück ins Jahr 2012. Oh ja, kennt ihr alle noch? Ging richtig viral. Der Harlem Shake von Bauer aus Brooklyn. Heute Abend ist er bei uns zu Gast live in der Sunshine Life Studio Session. Stellt sein neues Album vor, das sich ganz simpel You nennt. Und wir glühen dann auch schon mal direkt vor. In einer halben Stunde hören wir in sein Album rein. I'm your man on the mic. DJ Falk ist in the house.

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0: Im Jahr 2012 war es einer der ersten viralen Hits überhaupt. Von Bauer mit Doppel-A geschrieben. Aus Brooklyn, New York. Jetzt hat er sein neues Album am Start, sein drittes Studioalbum wohlgemerkt. Nennt sich ganz simpel You, also ein großes U wie Ulrich. Und das Album selbst ist live bei Twitch entstanden, hat er mit seinen Followern live produziert. Auch eine einzigartige Geschichte, muss man dazu sagen. Heute Abend ist er live bei uns im Studio bei der Sunshine Live Studio Session ab 20 Uhr. Und wir hören jetzt schon mal in sein Album rein. Gravity Chaos Flow heißt dieser Track. Gravity.

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0: Im Studio Lisa Schwarzkopf.
1: Experten sind für ein weniger striktes Verbot von Insta, TikTok und Co. für Kinder und Jugendliche. Die vom Familienministerium eingesetzte Kommission schlägt ein Mindestalter von 13 Jahren für Social-Media-Accounts vor oder eine Beschränkung für einzelne Dienste je nach Risiko. Außerdem sollen Smartphones in Schulen so gut wie nicht mehr privat genutzt werden dürfen und Eltern sich mehr um die digitale Erziehung kümmern. Kriegt die Bundesregierung jetzt die Kurve? Beim Thema Rentenreform tritt Schwarz-Rot auffallend geschlossen und optimistisch auf. Der Zukunftsforscher Ulrich Reinhardt sieht das als große Chance für die Politik, Vertrauen und Ansehen zurückzugewinnen. Startschuss heute für den letzten Spieltag der WM-Gruppenphase. Aber wer denkt, nach Abpfiff ist alles klar, hat die Rechnung ohne die FIFA gemacht. Wenn etwa die Schotten gegen Brasilien nicht gewinnen, müssen sie als Gruppendritter tagelang warten, ob es fürs Weiterkommen reicht. Wenn ja, geht's möglicherweise gegen Deutschland.
2: Dankeschön.
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2: Der Sunshine Life Festival Sommer ist im vollen Gange. Und in knapp 10 Minuten spiele ich wieder hier Glücksfee bei Sunshine Live, denn ich drehe an unserem Zufallsgenerator, um welche Tickets es morgen früh in Sunshine Live BPM bei Anna geht. I'm your man on the mic, DJ Falk ist in der Haus.

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0: Es ist heiß, es ist heiß, es ist verdammt heiß. 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
0: Bergfest heißt es ja immer so schön am Mittwoch und Fest ist ein guter Stichpunkt, denn wenn ihr die geilsten Partys sucht, dann schaut mal auf unser Instagram, Radio Sunshine Live. Da findet ihr den Sunshine Live Party Planner und da haben wir für euch die geilsten Partys zusammengetragen. Natürlich auch aus eurer Region, garantiert. Schaut mal vorbei, instagram.com/Radio Sunshine Live und hier ein kleiner Auszug daraus.
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2: In Hamburg könnt ihr Paul Kalkbrenner live sehen. Der Techno-Act ist bekannt dafür, seine Songs live zu zerlegen und dann während des Auftritts einfach wieder zusammenzubauen. Und genau das macht er da für euch. In Heiligengeistfeld könnt ihr da zusammen mit ihm feiern am Samstag ab 16 Uhr. In München gibt's das Flow State Open Air im Pineapple Park. Das ist eine neue Eventreihe mit groovigen und durchgehenden Sets und Techno- und Trance-inspirierten Sounds. Da sind Acts wie Darida, Gwizek oder CDB am Start. Wer das mal auschecken will, der kann das am Sonntag ab 15 Uhr machen. My Dear ist eine etablierte House- und Deep-House-Party-Reihe im Kölner Club Gewölbe. Die Events werden von Dennis Stockhausen geschmissen und er tritt da unter anderem auch selbst auf. Er ist Resident der Reihe und bekannt für elegante House- und Deep-House- und Minimal-Sets im Kölner Umfeld. Da kommen richtig nice Acts mit Vinyl und geiler Atmosphäre auf euch zu. Los geht's hier am Freitag um 23 Uhr.
1: Der

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0: Im Studio Lisa Schwarzkopf. Experten sind für ein weniger striktes Verbot von Insta, TikTok und Co. für Kinder und Jugendliche. Die vom Familienministerium angesetzte Kommission schlägt ein Mindestalter von 13 Jahren für Social-Media-Accounts vor oder eine Beschränkung für einzelne Dienste je nach Risiko. Der Kommissionsvorsitzende Köller sagte, Kinder und Jugendliche aus der digitalen Welt auszusperren ist kein Schutz. Wegen möglicher Sabotagepläne gegen die deutsche Gasversorgung ermittelt der Generalbundesanwalt. Es geht um die frühere Gazprom-Tochter Germania. Die sollte vor ein paar Jahren aufgelöst werden, möglicherweise mit dem Ziel, der deutschen Gasversorgung zu schaden. Ermittelt wird gegen einen Russen. Bei der Fußball-WM steht der letzte Spieltag der Gruppenphase an. Los geht's mit Gruppe B. Bei einem Unentschieden zwischen Kanada und der Schweiz sind beide Teams sicher weiter. Im Spiel Bosnien-Herzegowina gegen Katar zählt für beide Mannschaften nur ein Sieg.
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2: Bergfest, das heißt Sunshine Live DJs Afterwork ist auch mitten in der Woche für euch am Start und das in den nächsten beiden Stunden mit dem Sound von Felix Kröcher. I'm your man on the mic, DJ Falk is in the house.

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1: Im Studio Lisa Schwarzkopf. Experten sind für ein weniger striktes Verbot von Insta, TikTok und Co. für Kinder und Jugendliche. Die vom Familienministerium eingesetzte Kommission schlägt ein Mindestalter von 13 Jahren für Social-Media-Accounts vor oder eine Beschränkung für einzelne Dienste je nach Risiko. Außerdem sollen Smartphones in Schulen so gut wie nicht mehr privat genutzt werden dürfen und Eltern sich mehr um die digitale Erziehung kümmern. Nach dem tödlichen Angriff auf einen Zugbegleiter in Rheinland-Pfalz hat heute der Prozess begonnen. Ein 26-Jähriger soll Serkan Çalar im Februar bei einer Kontrolle heftig gegen den Kopf geschlagen haben. Danach gab es eine Debatte über die Sicherheit des Zugpersonals. Startschuss heute für den letzten Spieltag der WM-Gruppenphase. Aber wer denkt, nach Abpfiff ist alles klar, hat die Rechnung ohne die FIFA gemacht. Wenn etwa die Schotten gegen Brasilien nicht gewinnen, müssen sie als Gruppendritter tagelang warten, ob es fürs Weiterkommen reicht. Wenn ja, geht's möglicherweise gegen Deutschland.
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2: Noch eine Stunde für euch. Der Sound von Felix Kröcher hier in DJs After Work. I'm your man on the mic. DJ Falk ist in the house.

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Social-Media-Accounts vor oder eine Beschränkung für einzelne Dienste je nach Risiko. Der Kommissionsvorsitzende Köller sagte, Kinder und Jugendliche aus der digitalen Welt auszusperren, ist kein Schutz. Die Deutsche Bahn steht einmal mehr in der Kritik. Nach der bundesweiten Störung fordert Verkehrsminister Schnieder eine gründliche Aufklärung. Der Tausch von Technik ist vergangene Nacht nicht nach Plan gelaufen und hatte für den Komplettausfall gesorgt. Mittlerweile läuft wieder alles soweit. Bei der Fußball-WM steht der letzte Spieltag der Gruppenphase an. Los geht's mit Gruppe B. Bei einem Unentschieden zwischen Kanada und der Schweiz sind beide Teams sicher weiter. Im Spiel Bosnien-Herzegowina gegen Katar zählt für beide Mannschaften nur ein Sieg.

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1: Einen wunderschönen Mittwochabend wünsche ich euch. Mein heutiger Gast hat einen der größten Hits der Welt produziert und löste mit Harlem Shake 2012 und 13 einen riesen Internet-Hype aus. Am 12. Juni ist sein drittes Album You erschienen und das Ganze versteht sich als Hommage an jene Tracks, die seine Liebe zur Dance-Music als Teenager in London entfacht haben. Freut euch auf einen großartigen DJ und Produzenten. Freut euch auf 2 Stunden Happy Vibes mit The One and Only Bauer.
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Jo, das waren jetzt auch schon wieder 2 Stunden Karottes Kitchen hier auf Sunshine Live mit mir, mit Karotte. Ich hoffe, euch hat das Set gefallen. Playlist wie immer online auf der Karottes Kitchen Facebook-Seite und natürlich könnt ihr das Ganze nachhören auf der Karottes Kitchen Soundcloud-Seite. Jetzt zum kommenden Wochenende. Ich bin am Freitag und Samstag in München, denn es ist wieder CSD-Wochenende in München und da bin ich Freitag all night long im Pacha zum CSD und am Samstag natürlich wieder auf dem Harry Klein bzw. Gary Klein und dem AIDS-Hilfe-Truck auf dem CSD und spiele da auch. Ich freue mich sehr, es wird aber extrem heiß. Hilfe, Hilfe, Hilfe. Aber egal, es ist CSD in München. Ich freue mich, ich hoffe, wir sehen uns da. Und ich wünsche euch jetzt noch einen schönen Abend und wir hören uns nächste Woche hier wieder bei Sunshine Live ab 22 Uhr auch wieder mit einem komplett neuen Set. Also schönen Abend, euer Karotte.

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